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1: il est 14h.
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3: Samstag, 8. August 2000. Samstag, den 8. August 2026, liebe Zuhörer und Zuhörerinnen des Sprachsenders von L'Allemand par la Radio, seien Sie herzlich willkommen bei der heutigen Sendung. Also es ist 2:04 und wir sind bei der Sendung von L'Allemand par la Radio über die Wellen von Canal FM, das Radio der neuen Generation. Also wie üblich haben wir 60 Minuten, um zusammen Deutsch zu sprechen und auch gute deutsche Musik zu sprechen, zu hören. An der Technik Kiki Sosa, Jean Dagbame ist da, Olivier Kateau, ich heiße Egbert Ojato. Um alles anzufangen, hören Sie diesem schönen Lied zu.

0: Ja, ja, das war also nach und nach und gesungen von Ben Zucker. Jetzt also das Programm. Liebe Zuhörer und Zuhörer des Radio Lalma Pala Radio, seien Sie nochmals herzlich willkommen bei der heutigen Sendung Lalma Pala Radio über die Wellen von Kanal FM. Also nach dem Lied, das kommen wird, werden wir also mit dem Hauptprogramm anfangen. Also das Programm fängt mit der Rubrik durch für die Empfänger, gefolgt von der Rubrik durch für die Fortgeschrittenen. Reden wir anders, das Sprichwort der Woche und DW Deutsch mit Deutschtrainer ist auch im Programm. Ich vergesse nicht das Sprichwort der Woche. Ja, und auch, wie sagt man auf Deutsch? 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
0: Chers fidèles auditrices et auditeurs de l'émission par la radio, bien, nous sommes dans l'émission L'Allemand par la radio sur les ondes de Canal FM, la radio de la nouvelle génération. Eh bien, aujourd'hui, comme il est de coutume, nous avons cette rubrique au cours de cette émission. Eh bien, après la chanson qui va suivre, nous allons commencer l'émission proprement dite avec la rubrique Allemand pour débutants, suivie de la rubrique Allemand pour avancer. Parlons autrement le proverbe de la semaine, David Deutsch mit dem Deutsch traînant, écouté, répété selon tout suite de la partie. 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

0: Ja, das war Fassade gesungen von Alicia Awa. Nach diesem Lied kommen wir zurück ins Studio für die Rubrik Deutsch für die Anfänger. Liebe Zuhörer und Zuhörerinnen des Sprachsenders von Mapala Radio, wir sind in der Rubrik Deutsch für die Anfänger. Aber bevor wir zur Sache kommen, guten Tag.
1: Guten Tag.
0: Ja, Batao. Jeanne.
2: Guten Tag, Batao.
0: Alles klar?
1: Alles klar. Und bei dir?
0: Ja, sehr, sehr, sehr gut.
1: Dankeschön.
0: Danke. Also, wir sind in der Rubrik Deutsch für die Anfänger und es geht um einen Dialog.
2: Genau.
0: Also, wollt ihr unseren Zuhörern und Zuhörerinnen diesen Text, den Text liefern?
1: Frontier.
0: Danke.
1: Oh, ich weiß etwas anderes. Wir gehen in Grips Theater.
2: Super. Was steht auf dem Programm?
1: Das Stück heißt Linie 1. Eine musikalische Revue und es gibt einen Saxophonspieler.
2: Da bin ich aber gespannt.
1: Ich auch.
0: Danke, ich auch. Also, der Titel des Textes war Linie 1.
2: Genau.
0: Wollt ihr den Text wiederholen, bitte?
2: Oh, ich weiß etwas anderes. Wir gehen ins Grips Theater.
1: Super! Was steht auf dem Programm?
2: Das Stück heißt Linie 1. Eine musikalische Revue. Und es gibt einen Saxophonspieler.
1: Da bin ich aber gespannt.
2: Ich auch.
0: Also wir werden den Text, diesen Text, also sagen wir, erklären, versuchen diesen Text auf Französisch für unsere Zuhörer und Zuhörerinnen zu erklären. Also, ich weiß etwas anderes.
1: Oh, je sais quelque chose d'autre. Wissen, conjugué ici à la première personne du singulier. Ich weiß. Donc, c'est savoir. Savoir quelque chose. Andere veut dire, ici a été décliné à cause de etwas. Donc, cela veut dire autre. Voilà.
0: Danke. Ouais.
2: Wir gehen ins Grips Theater. Nous allons au théâtre Grips. Nous avons Theater. Das Theater, bitte. En français, le théâtre. Et nous avons ins Theater gehen, l'expression ins Theater gehen pour indiquer la direction, aller au théâtre.
0: Danke.
2: Bitte.
1: Super, was steht auf dem Programm? Super, qu'est-ce qu'il y a au programme? Alors, qu'est-ce qu'il y a sur le programme? Das Programm. Le programme, stehen, c'est ici, ce qui se trouve, ce qui a lieu sur le programme. Voilà, c'est le sens que ça porte ici.
0: Danke.
1: Ja.
2: Das Stück heißt Linie 1. La pièce est intitulée Linie 1.
0: Ou bien Linie 1.
2: Ligne numéro 1. Nous avons le mot principal das Stück, plural des Stück, pour désigner la pièce ou le morceau. Ligne 1, c'est le titre du morceau, oui. Du théâtre exactement.
0: Oui. Et la ligne 1, c'est surtout quand il s'agit des trains ou bien sûr des bus. On a ligne 1, ligne 2, ligne 3, etc. Also, weiter.
1: Eine musikalische Revue. Elle est une revue musicale. Die Revue, ici veut dire revue comme en français. Donc, musikalische, ce qui est musique. Titre de la musique, c'est français quoi. Musikalische et musique. Voilà.
2: Und es gibt.
1: Musical.
2: Und es gibt einen Saxophonspieler. Dans cette phrase, ça veut dire il y a un joueur de saxophone. C'est-à-dire il y a un saxophoniste. Nous avons es gibt qui veut dire il y a et der Saxophonspieler qui veut dire le saxophoniste, donc, un joueur de saxophone.
0: Spielst du gern Saxophon?
2: Nein.
0: Das haben wir nicht ja, in Togo oder in Afrika, das ist nicht üblich, dass wir Saxophon, Gitarre ja, ja, aber Saxophon?
1: Kaum.
0: Kaum, ja.
2: Sehr kaum, ja.
0: Ja, Saxophon, ja, gibt es, aber ja.
1: Sehr seltsam.
2: Okay.
1: Nur Manu Dibango oder?
0: Ja, Manu, ja, die, ja, also die besten, also Saxophonspieler in Afrika, also ein Afrikaner, aber hat in Frankreich gelebt.
1: Ah,
0: Manu Dibango.
1: Ja.
0: Ah, ja, hieß er. Jetzt verstorben. Also, wir machen weiter.
1: Ja, da bin ich aber gespannt. Mais je suis impatient ou curieux, intéressé. Voilà, donc bin. Ici, c'est l'auxiliaire sein qui a été conjugué à la première personne du singulier. Donc, ich bin, comme on le dit. Et gespannt, c'est être curieux ou bien être impatient, voilà. Ich bin gespannt, ça veut dire je suis impatient de voir ou bien de faire quelque chose, quoi.
0: Ouais.
1: Bien d'avoir quelque chose.
0: Oui, ça veut dire que j'attends la chose, je suis très intéressé.
1: Je suis très intéressé.
0: J'ai hâte de voir ça.
1: Il y a la hâte, exactement, c'est ce que je lui avais dit même.
0: Oui.
1: Voilà.
2: Ich auch, très simple. Moi aussi.
0: Ich auch, moi aussi. Also, das war die Rubrik dort für die Anfänger. Wir machen eine kleine musikalische Pause und kommen zurück.

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1: Also, nach diesem Lied kommen wir zurück für die Rubrik Deutsch für die Fortgeschrittenen. Also, Jeanne.
2: Ja, Egbatao. Wir sind in der Rubrik Deutsch für die Fortgeschrittenen und wir werden den Text vorlesen.
1: Ja, und
2: es geht um Digitalisierung im Arbeitsalltag.
1: Wow, sehr interessant. Ja, sehr aktuell.
2: Genau.
1: Nicht wahr?
2: Natürlich.
1: Ja,
2: stimmt.
1: Ja, stimmt. Ja. Also kannst du den Text für unsere Zuhörer und Zuhörerinnen liefern?
2: Gerne. Die fortschreitende Digitalisierung verändert die Arbeitswelt grundlegend. Immer mehr Unternehmen setzen auf künstliche Intelligenz, um Arbeitsprozesse zu optimieren und Kosten zu senken. Diese Entwicklung bringt jedoch nicht nur Vorteile mit sich. Viele Arbeitnehmer befürchten durch Automatisierung ihren Arbeitsplatz zu verlieren. Experten betonen hingegen, dass neue Technologien auch zahlreiche Berufsfelder hervorbringen werden, die heute noch gar nicht existieren. Entscheidend sei es daher, sich kontinuierlich weiterzubilden und sich an die sich wandelnden Anforderungen des Arbeitsmarktes anzupassen. Danke.
1: Danke, Jeanne. Also es geht um Technologie jetzt. Wir haben jetzt IA.
3: Ja, heutzutage wir haben IA.
1: Ja. Wir haben diese viele, digitale Intelligenz.
2: Ja.
1: Ja, besonders es hat angefangen mit IA. Ja, wir nennen in Französisch IA, Intelligence Artificielle. Auf Englisch AI.
2: Geht alles schneller.
1: Ja, geht alles schneller. Und AI, also gibt es auch jetzt Probleme. Ja, viele Leute werden ihre Arbeitsplätze verlieren, weil besonders die Leute wie ich, ich mache Übersetzung und mit IA manchmal, braucht man nicht mehr.
3: Aber ich bin der Meinung, dass IA ist einfach nicht total perfekt.
1: Ja, das ist nicht das immer perfekt. Ja, aber weißt du, wenn jemand schnell verstehen, etwas schnell verstehen will, er kann mit IA alles machen. Ja, und manchmal macht an manchen Bereichen macht IA AI besser Arbeit als ja. Also im Text haben wir die Digitalisierung. Also ja. Olivier?
3: Ja, die Digitalisierung bedeutet den Prozess, bei den Informationen, Prozesse oder Systeme in digitale Form umgewandelt werden.
1: Mhm.
3: Ja.
1: Danke. Jeanne?
2: Ja.
1: Wir haben Optimieren. Optimieren kommt von der, Optimieren.
2: Ja, optimieren ist ein Verb und das bedeutet etwas verbessern oder effizienter oder wirkungsvoller gestalten.
1: Ja, oder wirkungsvoller machen auch.
2: Okay.
1: Also wir haben auch Automatisierung.
3: Ja, die Automatisierung bedeutet der Vorgang bei den Aufgaben oder Prozesse von Maschinen oder Computern bitte übernommen werden,
1: ja,
3: ohne dass ein Mensch eingreifen muss.
1: Ja, wie Roboter.
3: Roboter
1: machen alles, besonders im Automobil. Ja, viele Arbeit, der Hauptteil der Arbeit wird von den Robotern gemacht. Also wir haben auch ein Verb, hervorbringen.
2: Das bedeutet, etwas Neues entstehen lassen oder erschaffen.
1: Etwas Neues, also erschaffen. Wir haben auch ein Verb, sehr wichtig, sich weiterbilden. Sich weiterbilden.
3: Ja, das bedeutet zusätzliches Wissen oder neue Fähigkeiten erwerben, meist durch Kurse, Schulungen oder Selbststudium, um beruflich auf dem neuesten Stand zu bleiben.
1: Ja, das im Text also geht es darum, dass IA wird nicht also Leute ersetzen.
3: Ja.
1: Also man kann also Schulung machen. Man kann sich noch also man kann seine Fähigkeiten verbessern, damit man auch also andere Arbeiten finden kann.
3: Ja.
1: Also Jan.
2: Ja.
1: Es gibt auch ein sehr wichtiger Verb. Das wir befürchten, das heißt, Leute befürchten, dass sie IR oder IE sie ersetzt. Befürchten, bitte?
2: Befürchten bedeutet Angst oder Sorge haben, dass etwas Negatives oder Unangenehmes passieren könnte oder noch Schlimmes erwarten.
1: Danke, danke. Das war die Rubrik also Deutsch für die Fortgeschrittenen. Wir machen eine kleine musikalische Pause und kommen zurück.

0: Ja, nach diesem Lied kommen wir zurück für die Rubrik Reden wir anders. In dieser Rubrik reden wir mit also Glocke, die Glocke und der das Gleis. Das Gleis. Mhm. Also, Olivier,
1: ja?
0: Wir haben etwas an die große Glocke hängen.
2: Etwas an die große Glocke hängen, bedeutet auf Französisch, trouver quelque chose sur le toit. Faire un grand bruit.

0: ohne dass es notwendig gewesen wäre. Als Beispiel, jedem erzählt sie, dass ihr Bruder im Gefängnis sitze. So etwas sollte sich doch nicht an die große Glocke hängen. Ja, ich wiederhole bitte. Jedem erzählt sie, dass ihr Bruder im Gefängnis sitze. So etwas sollte sich doch nicht an die große Glocke hängen. Dankeschön.
1: Danke. Also jetzt, Jeanne,
2: ja.
1: Wir reden mit
2: das Gleis.
1: Das Gleis. Das heißt auf Französisch la voie ferrée, besonders la voie ferrée, oder le quai.
2: Ja.
1: Also im alten Gleis.
2: Das bedeutet auf Französisch comme toujours, comme à l'accoutumée ou comme d'habitude. Anders gesagt, wie vorher oder wie gewohnt. Beispiel. Jeder hat gehofft, dass die neue Regierung vieles besser meinen würde. Aber jetzt ist doch alles wieder im alten Gleis. Bitte. Jeder hat gehofft, dass die neue Regierung vieles besser meinen würde. Aber jetzt ist doch alles wieder im alten Gleis.
1: Ja, aber also man wusste nicht, dass diese Regierung nicht so weiterkommt wie die letzte. Also das ist immer gut, dass also andere kommen, dass man auch neue Gesichter sieht.
2: Okay.
1: Verstehst du nicht? Oder meinst du nicht? Das heißt, es geht manchmal um Demokratie. Du gehst, ich komme, und sie kommt, er kommt und so weiter. Und so geht das Leben. Man weiß nie, wer also besser machen wird. Ja, okay, wir haben auch aufs tote Gleis geraten, Jeanne.
2: Aufs tote Gleis geraten bedeutet auf Französisch arriver au point mort, ne plus avancer ou encore stagner. Anders gesagt, nicht mehr weiterkommen. Beispiel. Die Verhandlungen sind jetzt endgültig aufs tote Gleis geraten.
1: Oh la la.
2: Die Verhandlungen sind jetzt endgültig aufs tote Gleis geraten.
1: Wie im Iran mit Donald Trump. Also das war die Rubrik, also reden wir anders.

0: J'en suis au quatrième mois de grossesse.
1: Ich bin im vierten Monat schwanger.
0: C'est un garçon.
2: Es wird ein Junge.
0: C'est une fille.
1: Es wird ein Mädchen.
0: Les contractions.
2: Die Wehen.
0: La naissance.
1: Die Geburt.
0: La péridurale.
2: Die PDA.
0: La césarienne.
1: Der Kaiserschnitt.
0: La fausse couche.
2: Die Fehlgeburt.
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4: Olivier, yeah. Nous voulons aller au théâtre. Nous voulons aller au théâtre.
5: Wir wollen ins Theater gehen. Wir wollen ins Theater gehen.
4: Jeanne,
6: yeah.
4: Moi j'aimerais aller à la discothèque. Moi j'aimerais aller à la discothèque.
6: Ich möchte gern in die Disco. Ich möchte gern in die Disco.
4: Vienne, encore. Ja. Qu'est-ce qu'il y a sur l'affiche? Qu'est-ce qu'il y a sur l'affiche?
5: Was steht auf dem Programm? Was steht auf dem Programm?
4: Ce projet est au point mort. Ce projet est maintenant au point mort.
6: Dieses Projekt ist aufs tote Gleis geraten. Dieses Projekt ist aufs tote Gleis geraten.
4: Also, das war, wie sagt man auf Deutsch, jetzt, also das Spiel.
7: Nicht schüchtern sein. Anrufen, denn vielleicht lohnt es sich. Man weiß ja nie.

Ja, phänomenal, phänomenal. Singt uns gerade also Pietro Lombardi. Mit diesem Lied möchte ich Anagonu, also ein schönes Wochenende, also wünschen. Er sollte normalerweise hier kommen, das heißt, er sollte als Schulgast hier sein, aber leider hat er es ja nicht schaffen können. Also Anagonu, wo immer du bist, wünsche ich dir ein schönes Wochenende und gutes Programm. Danke.

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0: Oh, schon fertig? Wir haben doch erst angefangen, oder?
1: Ja, Nina, die 60 Minuten sind langsam vorbei vergangen. Wir waren im Studio, Jean Tagbame, Olivier Kate an der Technik, Kiki Sosa. Ich heiße Egbert Ojato. Leben Sie wohl. Ciao, ciao. Auf Wiedersehen.